Herr Gänsefuß, Frau Gänsekraut, nun duckt euch nur geschwind. Denn des sommerlichen Windes wilde Jagd beginnt. Die Mücken fliegen ängstlich durch den schilfdurchwachsenen Hain. In den See grub der Wind seine Silberspuren ein. Viel schlimmer kommt es, als ihr euch nur je gedacht. Wie schaurig in den Buchenblättern lacht, dass sie St. Johanniswurm mit der Feuerzunge rot und die schweren Wiesennebel ein Schatten bleich und tot. Schlägt der Wind die leidigen Sinne, dass das Kornfeld Tönen bewegt. Mit den langen Beinen fiedelt die Spinne und es reißt, was sie mühsam gewebt. Tönen rieselt der Tau zu Tal, Sterne schießen und schwinden zumal. Flüchten durch Rasche der Falter die Hecken, springen die Frösche nach feuchten Verstecken.

hinauf über die Bäume, schwingt er sich nun in lichtere Räume. Denn dort oben wie Traum so fein, meint er, müssten die Blüten sein. Und mit seltsamen Tönen in des Laubes Kronen.